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Hallo zusammen, ich bin Lena und mache gerade ein Praktikum hier bei Horaz 88.6. Wir starten heute mit einem Song, der sich mit einem Thema beschäftigt, das gerade aktueller kaum sein könnte, der Beziehung zwischen Menschen und Maschinen und der Frage, was passiert, wenn digitale Nähe plötzlich echte Gefühle auslöst. Love Bite von Lil Jules klingt erstmal weich, verträumt und fast schwerelos. Hinter diesen modernen Sounds steckt aber eine ziemlich tragische Geschichte. Inspiriert wurde der Sound unter anderem von dem Fall aus den USA, bei dem ein Jugendlicher über längere Zeit eine sehr intensive emotionale Beziehung zu einem KI-Chatbot aufgebaut hat. Die Situation hat später eine größere Debatte ausgelöst darüber, wie solche Systeme auf verletzliche Menschen wirken können. Spannend ist dabei, dass Lil Jules daraus keinen klassischen Love-Song macht. Stattdessen fängt der Track eher dieses diffuse Gefühl ein, das viele inzwischen kennen. Ständig online sein, emotional verbunden sein und trotzdem manchmal unglaublich allein zu sein. Dadurch klingt Love Bite weniger wie ein Popsong und mehr wie ein Blick in eine Gegenwart, die längst begonnen hat. Lil Jules arbeitet übrigens schon an einem weiteren Projekt. Sein zweites Album erscheint am 19. Juni. Und genau deshalb hören wir ihn jetzt. Hier ist Lil Jules mit Love Bite.

So, wir sind hier bei Horaz 88.6. Ich bin Lena, wir haben gerade Love Bite von Lil Jules gehört. Ein Song, der von einer sehr modernen, aber auch ziemlich intensiven digitalen Geschichte inspiriert ist. Und von dieser eher schweren digitalen Stimmung gehen wir jetzt einmal komplett in die andere Richtung. Der nächste Song klingt nach frischer Luft, offenen Straßen und einfach mal kurz dem Gefühl, den Kopf frei zu bekommen. Steady Rising von Moon Taxi und Mihaly klingt wie dieser eine Sommernacht, in dem alles leichter wirkt. Fenster runter, warme Luft im Gesicht, unterwegs sein, ohne genau zu wissen wohin, aber genau das fühlt sich richtig an. Das Spannende an Steady Rising ist, dass der Song permanent in Bewegung bleibt, ohne dabei hektisch zu werden. Er treibt langsam nach vorne, baut sich Stück für Stück auf und fühlt sich irgendwann eher wie ein Zustand an, als wie ein klassischer Song. Und vielleicht passt genau das gerade perfekt in diese Zeit, denn man merkt der Musik an, dass sie dafür gemacht ist, draußen zu passieren. Auf Straßen, in Bewegung, irgendwo zwischen Tag und Nacht. Hier sind Moon Taxi und Mihaly mit Steady Rising.

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1: Hallo zusammen, ihr hört Horaz 88.6. Schön, dass ihr eingeschaltet habt. Ich bin Lara und neben mir sitzt Lilly.
2: Hi.
1: Wir haben heute ziemlich spannenden Besuch im Studio, beziehungsweise zugeschaltet aus Köln. Bei uns zu Gast sind Annalisa und Philipp vom Podcast Hör mal, wer da forscht, der TH Köln. In ihrem Podcast geht es um Forschung, aber keine Sorge, nicht trocken und nicht kompliziert, sondern spannend, verständlich und manchmal auch sehr überraschend. Wir quatschen mit den beiden darüber, wie man aus Wissenschaft eigentlich einen Podcast macht, was hinter den Kulissen alles so passiert und welche Themen sie selbst richtig nice fanden.
2: Und das Beste, ihr könnt gleich selbst reinhören, denn im Anschluss zeigen wir euch die erste Folge aus Staffel 3 live hier bei uns bei Horaz im Programm. Und auch in Zukunft könnt ihr euch jede Woche auf eine spannende Folge des Podcasts freuen. Aber ich will jetzt auch gar nicht zu viel verraten, denn die beiden erzählen euch einfach gleich selber mehr davon. Aber davor gibt es noch eine kurze Musikpause, also bleibt dran.

0: So, hallo Annalisa und hallo Philipp, schön, dass ihr bei uns seid.
1: Hi,
2: hallo.
1: Wir freuen uns auch, danke für die Einladung.
3: Ja, sehr gerne. Ihr dürft euch auch direkt mal vorstellen, wer seid ihr eigentlich und was macht ihr an der TH Köln?
2: Dann fang du gerne an, Annalisa.
1: Okay, ja, hi, ich bin Annalisa. Ich arbeite im Referat für Kommunikation und Marketing in der TH und mache alle möglichen Themen, die rund um Kommunikation irgendwie zu tun haben und unter anderem auch der Podcast.
2: Und ich bin Philipp und ich arbeite im selben Team wie Annalisa und mache größtenteils Social Media, aber halt auch Podcast.
3: Okay, cool. Wie lange macht ihr denn den Podcast schon?
2: Wir haben angefangen im Februar 24.
0: Sehr cool. Es gibt natürlich

0: natürlich schon 3 Staffeln von eurem Podcast jetzt. Ihr macht den so in der Konstellation seit der Staffel 3. Davor gab es schon 2 Staffeln, bei der du, Philipp, auch schon dabei warst. Vielleicht kannst du da gleich mal sagen, wie kam es zu der Idee, diesen Podcast Hör mal, wer da forscht, überhaupt ja, zu machen?
1: Also das hat wie so oft an Hochschulen erstmal so einen ganz langweiligen Hintergrund, dass sich gewünscht wurde von höherer Stelle, dass wir doch mal in den Medien so ein bisschen anders auftreten auch, also ein bisschen moderner und so weiter. Und dann war ich zu der Zeit tatsächlich noch ein Trainee bei uns in der Pressestelle und habe mir gedacht, okay, dann muss ich mir irgendwie so ein Projekt schnappen und habe mir meinen damaligen Kollegen Benedikt Bremert genommen und wir beide haben das dann zusammen mit unseren Vorgesetzten entwickelt. Und gerade bei der Größe der Hochschule, die wir ja jetzt auch vertreten, war der Grundgedanke, dass wir so ein kleines bisschen die Vielfalt der Hochschule darstellen wollen.
2: Okay, und wie würdest du jetzt für jemanden, der diesen Podcast noch nie gehört hat, beschreiben, um was es da geht? Einfach so in einem kurzen Satz.
1: Es geht darum, die Lehrenden, die bei uns Forschung, Lehre gestalten, ein bisschen näher kennenzulernen als Personen auch.
0: Sehr cool. Ja, ihr habt ja einige Lehrenden dann in eurem Podcast immer mit drin. Und wie kann man das sagen? Vielleicht gibt es bestimmte Kriterien, nach denen ihr jetzt eure Themen oder die Lehrenden aussucht.
3: Ich würde sagen, es gibt jetzt keine festen Kriterien, wo wir sagen, okay, die Person muss so und so sein. Ich glaube, es war irgendwie immer so ein bisschen, je nachdem, was gerade an spannenden Themen aufgeploppt ist oder auch an Kontakten, die man vielleicht hat zu manchen Forschenden oder Lehrenden. Und dann natürlich versucht man auch so ein bisschen eben verschiedene Bereiche der Hochschule abzudecken, was natürlich auch nicht immer leicht ist, da so ein bisschen gerecht vorzugehen. Aber ja, ich glaube, wir haben einfach geschaut, welche Themen gerade cool waren, welche Personen irgendwie, mit der wir gut klarkommen, wo wir denken, hey, die wäre super spannender Gast im Podcast. Und dann natürlich immer erstmal viele Anfragen schicken und gucken, wer überhaupt Zeit hat. Natürlich sind alle auch super beschäftigt immer. Mhm. Aber genau, wir sind, glaube ich, super happy mit den Leuten, die wir dann am Ende als Gast da hatten.
2: Okay, hattet ihr auch schon mal eine Situation, wo euer Gast vielleicht dann doch nicht so sympathisch war oder was ein bisschen schwierig gelaufen ist? Veröffentlicht ihr dann auch die Folgen?
1: Nein, die waren natürlich alle super sympathisch. wir haben tatsächlich jetzt über die 2 Jahre, die wir das jetzt machen, viele sehr, sehr gut kennenlernen dürfen, weil so eine Podcast-Aufnahme ist ja auch manchmal ein kleines bisschen was Intimeres, der Rahmen. Und wir durften feststellen, dass die ProfessorInnen und die wissenschaftlichen MitarbeiterInnen, mit denen wir das gemacht haben, alle super engagiert und happy damit waren, das machen zu können. Und wir haben uns von vornherein dazu entschlossen, dass wir auch schneiden innerhalb der Folgen. Das heißt, wenn mal irgendwas nicht ganz so läuft, wie es laufen sollte, dann schneiden wir das schon. Aber wir wollten immer authentisch bleiben und deswegen sind die Folgen auch nicht immer so 100% trocken und Forschung und so weiter, wie man das manchmal von der Hochschule kennt, sondern wir wollten nahbar bleiben.
0: Sehr cool. Und ja, ist bestimmt auch dann für die Dozenten, na, ganz cool, ihre Themen da mal über einen anderen Kanal ja an die Leute zu bringen. Da sind die ja bestimmt auch sehr begeistert immer. Gab es eine Folge, wo ihr sagt, ja, boah, die war richtig, richtig schwierig. Das gab mal eine riesige Herausforderung, die überhaupt zu machen, die euch jetzt spontan einfällt?
3: Also ich glaube, an sich ist eigentlich alles immer relativ easy gelaufen. Also mit den Gästen, man gewöhnt sich dann dran, auch wenn die jetzt zum Beispiel zum ersten Mal bei einem Podcast sind, gewöhnt man sich, glaube ich, ganz gut dran zu sprechen und so. Und dann am Ende war es eigentlich auch immer locker. Ich glaube, ein Problem ist ein bisschen, dass manchmal wir unterschiedliche Locations haben, die natürlich auch nicht immer so soundproof sind. Und das heißt, das kann dann im Endeffekt dann im Nachhinein super viel Schneiden bedeuten oder dass manche Teile nicht so gut brauchbar sind, wenn es irgendwie Störgeräusche gab. Das ist eine Herausforderung, die wir manchmal haben. Aber bis jetzt ist noch alles irgendwie gut gegangen.
0: So. Sehr gut. Sehr gut. Und gab es für euch persönlich, für dich Annalisa und für dich Philipp, ein Thema oder ein Gast, der euch eher total überrascht hat, so positiv im Sinne oder auch negativ, je nachdem, wie ihr das empfindet?
2: Wir wollen ja niemanden outcallen.
0: Ja.
1: Nee, also mir ist vor allen Dingen der Professor Dr. Sherif El-Sheikh Erinnerung geblieben. Das war die dritte Episode der ersten Staffel, weil da war ich davor selber auch ziemlich aufgeregt, weil da geht es um pharmazeutische Chemie und es ist wirklich absolut nicht mein Fach, was ab und zu hier auch da mal eine Schwierigkeit sein kann, als Moderatorenteam sich da auf die Fächer der Professoren und Professorin einzustellen. Aber der hat das so unfassbar gut moderiert, also mitgemacht in der Podcast-Folge, dass wir da wirklich, glaube ich, fast ein One-Take machen konnten raus. Cool. Und das ist auch super spannend mit einem Raketenstart als Thema und all so ein Kram. Das war wirklich sehr interessant, ja.
0: Ja, sehr nice. Seid ihr... ja. Nein, sag du gerne, Anneliese.
3: Ich finde es generell immer irgendwie überraschend zu sehen, woher die Leute so kamen und wie die in den Beruf geendet sind. Also, und das irgendwie bei jeder Folge spannend zu hören, okay, die kommen vielleicht aus einem ganz anderen Bereich oder wollten eigentlich gar nicht Professor oder Professorin werden oder halt im wissenschaftlichen Bereich arbeiten. Und dann am Ende ist es doch so gekommen. So die Lebensgeschichten dahinter fand ich immer spannend. Und generell, ja, die ganzen Themen, ich meine, wir sind nicht aus irgendeinem Fachgebiet, Philipp und ich. Das heißt, für uns ist eigentlich da alles irgendwie neu. Und es ist immer spannend dann zu sehen, was man noch dazulernen kann oder auch welche Einblicke man bekommt.
2: Absolut. Ich glaube, das ist auch so ein Highlight von eurem Podcast, dass man einfach selber extrem viel mitnimmt, gerade wenn man in der Interviewposition ist. Yeah. Habt ihr denn noch einen anderen Podcast, der euch irgendwie inspiriert oder wo ihr euch ein bisschen, ja, was abschaut?
1: Also ich höre privat sehr viele Sport-Podcasts. Da kann man jetzt theoretisch nicht so viel mitnehmen inhaltlich, aber es ist schon wahr, dass man sich da und hier ein paar Phrasen so adaptiert für seine eigene Arbeit und so ein bisschen, wie macht eigentlich die andere Person das? Das mache ich auf jeden Fall schon. Bei 50 plus 2 heißt der, ist ein Fußball-Podcast.
0: Da hat man dann bestimmt auch einen anderen Blick nochmal darauf, wenn man selber einen Podcast macht und dann hört, ah, okay, der macht das so und so, kann ich mir vielleicht abschauen dann für meine Folge.
1: Absolut, ja.
2: Cool. Wie ist bei dir, Annalisa?
3: Mir fällt direkt gerade keiner ein. Ich höre irgendwie so viel so einen Podcast, wo einfach nur geredet wird. Das heißt, die sind schon ein bisschen anders vom Genre her und da übernehme ich jetzt eigentlich nicht unbedingt was.
2: Okay, voll, cool. Alright, dann gibt's jetzt für euch auf jeden Fall da draußen nochmal ein bisschen Mucke auf die Ohren und nach zwei Songs geht's weiter mit Annalisa und Philipp.

0: Hallo zusammen, ja. Ihr hört Horaz 88.6 und wir sprechen hier gerade mit Annalisa und Philipp vom Podcast Hör mal, wer da forscht, der TH Köln. Ja, vielleicht kurz zu eurer Podcast-Produktion im Allgemeinen. Vielleicht könnt ihr kurz sagen, wie das denn so abläuft. Also von der Idee bis zur Folge, bis zum Veröffentlichen. Wie ist der typische Ablauf einer Podcast-Produktion in eurem Studio?
1: Also für gewöhnlich schauen wir immer, was haben wir von der Hochschule noch nicht abgedeckt, weil die halt so groß ist, dass wir dann immer darauf achten müssen, dass auch jede Fachrichtung auch mal irgendwie abgedeckt wird. Und dann, wenn wir einen Termin vereinbart haben und ein Vorgespräch geführt haben tatsächlich über den Inhalt, was da so alles an interessanten Themen liegen könnte, was aktuell so in der Forschung ist und was die Person vielleicht auch sagen möchte, mal loswerden möchte in so einem Format, dann geht es eigentlich relativ schnell rein in die Aufnahme. Und danach passiert halt alles, was in so einer Postproduktion recht üblich ist. Schnitt, Abnahme, Texten, hochladen und dann wird es auch schon live geschaltet.
2: Ihr habt bestimmt jetzt auch schon so einen kleinen Bekanntheitsstatus bei euch an der Uni erlangt. Ist es denn auch so, dass mittlerweile die Professoren auf euch zukommen oder müsst ihr da wirklich proaktiv auf die Dozenten zugehen?
1: Teils. Also es ist schon vorgekommen auf jeden Fall, dass manche ProfessorInnen sich dann gewünscht haben, dass sie auch mal vorkommen können. Andererseits gab es aber auch schon welche, die dann gefragt haben, ach, wir haben einen Podcast. Das heißt, es gibt noch ein bisschen Arbeit zu tun, aber wir sind auf einem sehr guten Weg, glaube ich.
2: Okay, cool. Und wie viel Vorbereitung steckt in so einer Episode?
3: Ja, schon Vorbereitung, gut, es geht. Also da ist eigentlich nur das Vorgespräch, was da ein bisschen Zeit einnimmt und dann halt unsere eigene Vorbereitung, mit welchen Fragen wir machen wollen. Bisschen Orga-Kram halt, wann treffen wir uns wo, irgendwie Terminfindung und so. Also, schwer zu sagen, also ein paar Stunden, nicht super viel. Der Großteil ist dann eher Nachbereitung.
0: Ja, das ist dann bestimmt schon auch ein sehr großer Teil und kann viel Zeit in Anspruch nehmen. Wie viel Zeit plant ihr dann immer so ein für so eine Podcast-Folge? Wie lange dauert das denn so?
3: Also jetzt die Bearbeitungszeit, oder?
0: Ja, genau. Also Bearbeitung, Nachbereitung. Wie lange ist so die ganze Zeitspanne, die ihr da für eine Folge einplanen müsst?
1: Ich würde mal behaupten, dass es sich so grob 5 bis 6 Stunden handeln könnte. Je nachdem, wie viel wir schneiden müssen und ob auch alles geklappt hat. Wir hatten mal den unangenehmen Fall, dass tatsächlich jemand mit einem anscheinend wohl sehr neuen Motorrad das genau vor dem Gebäude testen musste und dann mussten wir die eine oder andere Sache nochmal editieren im Hintergrund, aber das kommt nicht immer vor.
2: Und ihr macht das komplett in Eigenregie, also seid nur ihr beide von A bis Z am allem beteiligt?
1: Ja, tatsächlich.
3: Ja, also genau, schon. Wir haben natürlich dann auch noch irgendwie Teammitglieder, vielleicht auch mal draufschauen, also bevor eine Folge rausgeht und uns auch noch Feedback geben. Dann werden noch Sachen geändert und natürlich auch noch den Leuten, die halt Gast waren, die kriegen das auch vorher zu hören, falls die noch irgendwas anzumerken haben. Aber an sich machen wir beide das nur sonst.
2: Okay, cool.
0: Ja, seid ihr da allgemein eher so die spontanen Typen oder habt ihr dann wirklich auch ein festes Konzept, so einen Fragenkatalog, oder? Dass ihr das komplett von vorne bis hinten durchplanen müsst?
3: Sag du ruhig.
1: Ich würde sagen, da sind wir tatsächlich ein bisschen unterschiedlich teilweise.
3: Ja.
1: Ich bin eher der Chaot, der gerne mal was aus dem Nichts dazu vielleicht noch eine spontane Frage sich überlegt oder sowas. Und Annalisa, Gott sei Dank, bringt immer sehr viel Struktur mit rein und fängt mich dann ein, wenn ich mal wieder ein bisschen zu sehr frei drehe. Aber insgesamt machen wir uns vorher schon Moderationsleitfaden und gehen das Ganze sehr professionell an, damit es halt uns, aber auch vor allen Dingen halt den ProfessorInnen und wissenschaftlichen MitarbeiterInnen nicht die nötige Zeit stiehlt, wenn die halt forschen müssen oder lehren.
0: Das hört sich doch nach einer sehr guten Ergänzung von euch beiden an. Mhm. Aber da du meintest, ja, du bist doch ein bisschen chaotisch oder manchmal spontan, gab es da mal so einen Moment, der vielleicht doch ein bisschen sehr chaotisch war, an den du dich erinnerst?
2: Oder irgendwie lustig?
1: Ja, wir haben Das ist tatsächlich auch schon relativ lang her. Das war eine Staffel 1, die zweite Folge, glaube ich. Da hatten wir eigentlich schon die Folge abgedreht. Also es war, die Mikrofone waren noch offen. Und Herr Tominelli hatte sich offensichtlich so darüber gefreut, dass ihm die Folge so gefallen hat, dass er am Ende gesagt hat, das hat so viel Spaß gemacht. Und das hat es in die finale Folge geschafft. Also die letzten paar Sekunden der zweiten Folge Staffel 1 sind sehr authentisch.
2: Geil, das war super. Wie war das für euch, wenn ihr als das erste Mal so eure eigene Stimme gehört habt? Weil das hört man ja auch immer wieder, dass man sagt, oh Gott, ich höre mich so schlimm an, wenn ich jetzt meine Aufnahmen nochmal anhöre. Gewöhnt man sich da irgendwann dran oder sagt ihr einfach, hey, ich muss es ja nicht hören?
3: Ich glaube, das ist sehr unterschiedlich. Also ich fand es nicht so schlimm, mich selber zu hören, weil ich mich auch schon mal in anderen Formaten gehört habe. Also mit der Stimme an sich hadere ich nicht so, aber ich bin sehr selbstkritisch. Ich glaube, man ist dann sehr selbstkritisch generell, wenn man eine Aufnahme irgendwie im Nachhinein anhört, dann sagt man, ah, oh, das hätte ich anders betonen müssen oder ich habe zu schnell gesprochen oder undeutlich, halt so Sachen. Das fällt mir halt immer auf und da bin ich dann auch auf jeden Fall immer ein bisschen kritisch dabei, aber an sich Stimme ist okay für mich.
0: Sehr gut, ja. Philipp, deine Meinung dazu?
1: Ich würde sagen, die eigene Stimme hören ist ganz grauenvoll, ich tue es mir dann auch für den Schnitt immer wieder an und ich hatte auch das große Glück, dass die TH uns da ganz am Anfang auch einen Coach an die Seite gestellt hat für ein, zwei Trainings. Wie sollte ich was betonen? Ich hoffe, ich habe was davon mitgenommen. Das müssen dann die ZuhörerInnen entscheiden.
2: Also bis jetzt hört sich sehr gut an, muss ich sagen. Gibt es eine Folge, von denen ihr beiden sagt, die muss man unbedingt zuerst hören oder das ist auf jeden Fall sehr repräsentativ für euren Podcast?
1: Würdest du sagen, die Folge mit Frau Warney, die war cool?
3: Ja, die war witzig. Also irgendwie, cool, ja. Kann man gerne sich am Anfang anhören.
1: Ja, die hat nämlich eine super interessante persönliche Geschichte noch auf Lager in der Folge.
2: Welche Folge ist das denn?
1: Das ist Staffel 3, Episode 4.
2: Okay, cool. Also die wird es auch in den nächsten Wochen bei uns zu hören bekommen. Und also könnt ihr sagen, darauf können sich unsere HörerInnen schon in Zukunft freuen auf die Folge?
1: Absolut. Und ich sage mal so, man erwartet es nicht von der Professur, die sie hat und dem persönlichen Background, den sie dann da präsentiert in der Folge. Das ist ein cooler Twist.
2: Okay, mega. Also Leute, ihr habt es gehört. In den nächsten Wochen, wenn ihr dran bleibt, könnt ihr die Folge hier bei uns bei Horaz hören. Falls ihr aber schon mal vorher reinhören wollt, wo kann man denn euren Podcast sonst noch hören?
3: Ja, ihr findet uns eigentlich auf allen Podcast-Plattformen, die so gängig sind und auf unserer Website. Könnt ihr auch alles finden.
1: th-köln/podcast.
0: Sehr gut, also ihr habt es gehört, Leute, da könnt ihr die Folgen anhören und wenn ihr dranbleibt, könnt ihr natürlich auch gleich die erste Folge hören. Wir sagen euch schon mal Dankeschön, Annalisa und Philipp. Schön, dass ihr da wart. Es hat sehr viel Spaß mit euch gemacht. Wir konnten gute Einblicke in den Hintergrund von Hör mal, wer da forscht, bekommen. Und dann würden wir sagen, Bühne frei für euch. Ihr dürft direkt selbst mal euren Podcast anmoderieren.
3: Ja, hi, wir sind Annalisa
1: und Philipp.
3: Und wir moderieren den Podcast Hör mal, wer da forscht, der TH Köln.
1: Und in jeder Folge sprechen wir mit ProfessorInnen der TH Köln über Forschung, Lehre und ihren persönlichen Werdegang. Wir wünschen viel Spaß beim Zuhören.
4: 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Und damit herzlich willkommen zurück zur dritten Staffel von Hör mal, wer da forscht, dem offiziellen Podcast der TH Köln. Mein Name ist Philipp Hambach und neu an meiner Seite darf ich begrüßen Annalisa Schradin.
5: Hi, ich freue mich dabei zu sein. Unser heutiger Gast ist Professor Dr. Eike Permin und wir reden mit ihm über Industrie 5.0, Nachhaltigkeit, Digitalisierung und die Ausbildung von Maschinenbauern. Sein Fachgebiet ist die digitale Produktion. Herr Permin, können Sie uns einmal erklären, was das überhaupt bedeutet?
6: Ja, im Endeffekt geht es darum, wie digitale Technologien und alles, was da so drunter fällt, was ein riesengroßes Feld an sich ist, die Art und Weise verändert, wie wir produzieren. Was erstmal total bescheuert klingt, weil herstellen ist ja irgendwas, Physisches und nichts Digitales. Aber die Art und Weise, wie wir es organisieren, wie Informationen weiterfließen, wie vielleicht auch sich Prozesse und Maschinen und auch Menschen an gewisse Gegebenheiten anpassen, verändert sich ganz massiv durch digitale Technologien. Und da reinzugucken, organisatorisch, das ist so meine Aufgabe.
7: In dem Kontext fällt dann auch oft der Begriff Industrie 5.0. Können Sie uns da mal kurz abholen, was genau ist das?
6: Genau, ich hole aber ein bisschen mehr Schwung. Das Problem ist, es gab vorher schon den Begriff Industrie 4.0. Wo kommt der her? Man geht davon aus, dass die erste industrielle Revolution stattgefunden hat, in dem Moment, wie wir angefangen haben, externe Kraftquellen zu haben. Dampfmaschinen, Wasserantriebe und so. Es ist plötzlich nicht mehr in kleineren Höfen produziert worden, sondern alle gehen irgendwo hin, wo eine Fabrik ist, was zu wahnsinnigen gesellschaftlichen Umbrüchen geführt hat. Dann haben wir ein bisschen später angefangen, Arbeit massenteilig, arbeitsteilig aufzusplitten, das heißt mit Fließbändern zu arbeiten, solche Dinge zu tun, was wieder ganz, ganz massiv verändert hat, wie wir Produktion organisieren, wie wir Wertschöpfung organisieren. Irgendwann kamen Computer dazu, die klassische Automatisierung, die Roboter, die wir so kennen, dritte industrielle Revolution. Und dann hat man 2011 eben gedacht, na jetzt kommen die ganzen Computer und die Vernetzung und so die ersten Anfänge von künstlicher Intelligenz und maschinellem Lernen. Das wird wieder massiv die Art und Weise verändern, wie wir produzieren. Und parallel dazu gab es damals diesen Begriff Web 2.0. Den kennt man vielleicht noch so aus den Anfängen von StudiVZ und Facebook. Und da hat man gesagt, okay, dann ist das die vierte industrielle Revolution. Aber weil eben dieser Web 2.0 Begriff so prägnant 2011 war, nennen wir es doch Industrie 4.0, weil das quasi genau da andockt und diesen Sprachgebrauch aufgreift. Das ist die Historie. Und dann ist uns ein paar Jahre später aufgefallen, dass wir Industrie 4.0 doch sehr technisch gedacht haben. Das heißt, es ging immer um Algorithmen, um Computer, um Roboter, um Drohnen und was auch immer. Aber was immer so ein bisschen gefehlt hat, war eigentlich, warum tun wir das? Und was gefehlt hat, war, was macht eigentlich der Mensch in dem Ganzen? Und um das nochmal abzuholen, hat man dann vor 2, 3 Jahren gesagt, okay, vielleicht brauchen wir nochmal eine Veränderung von dieser Industrie 4.0-Denkweise. Das ist dann Industrie 5.0, wo es also darum geht, dass wir jetzt Menschen mit einbeziehen, dass wir über zirkuläre Wertschöpfung nachdenken, dass wir eher aus dem Nachhaltigkeitsgedanken kommen als aus diesem rein Effizienz- und gewinngetriebenen Ansatz. Wir müssen aber auch ganz klar dazu sagen, dass Industrie 5.0 bisher als Begriff nicht so wahnsinnig gegriffen hat. Also das ist durch die EU mal geprägt worden, 2019 durch so 2 Grundlagenpaper. Und so richtig den Impact, muss ich sagen, sehe ich an vielen Stellen bisher tatsächlich nicht. Also es ist ein Begriff, der sich noch nicht so durchgesetzt hat wie andere.
7: Was sind die Gründe für Ihre Annahme?
6: Ich glaube, dass man solche Begriffe nicht vordenken und irgendwie von oben herab einsteuern kann, sondern also wir haben ja so ganz, ganz viele verschiedene Trends und Themen, die sich im Bereich Produktionsdigitalisierung gerade so umtun. Und wenn wir ganz ehrlich sind, haben wir ein paar davon auch nicht kommen sehen. Also dass generative KI gerade so durch die Decke geht, hat vor 3, 4 Jahren einfach außer vielleicht einer ganz kleinen Gruppe Leute kaum einen auf dem Schirm gehabt. Andere Themen, 5G, tragbare Smart Wearables, sind komplett an der Versenkung verschwunden, wo alle gedacht haben, das ist es. Und das war so ein bisschen das Schöne an meinem Fachgebiet, dass solche, also es gibt immer Fachexpertise und Zirkel, die sich denken, hey, da ist was Neues und das, so muss es sein. Und ein paar Jahre später überholt uns das Leben links und rechts und wir merken, okay, war vielleicht doch anders.
7: Würde ich direkt mit der Frage anschließen, was macht diese ganze Entwicklung mit dem klassischen Maschinenbau oder der Ausbildung von Ingenieuren und Ingenieurinnen?
6: Das ist halt eine wahnsinnig zentrale Frage, insbesondere für uns als Hochschullehrende. Ne? Produktion ist etwas, ein sogenanntes soziotechnisches System, also etwas, wo immer Menschen dabei sind. Und es ist egal, welches Unternehmen aus der Region ich mir angucke, es wird nie ohne Menschen gehen. Ne? Es gibt sicherlich Systeme, wo etwas weniger Menschen unterwegs sind. Es gibt Bereiche, wo ganz, ganz viele Menschen Wertschöpfung entsprechend betreiben. Aber ganz ohne geht es nicht, Punkt. Und dann aber zu überlegen, was verändert sich jetzt und wie verändern sich auch also die Rahmenbedingungen für Ingenieurinnen und Ingenieure, die wir ja vorbereiten auf solche Tätigkeiten. Das ist somit das Spannendste, was es in meinem Gebiet gerade gibt, weil das macht auch total Spaß, das auszuprobieren tatsächlich. Und da auch über Experimente und so kleinere Forschungsarbeiten auch so ein bisschen dazu beizutragen, zu sagen, Mensch, und da müssen wir noch was anders machen und da geht die Reise hin.
7: Würden Sie denn mitgehen, wenn man jetzt mal so eine etwas polemischere Frage stellen würde. Es gibt oft die Diskussion um die Selbstbezahlung, die Selbstbedienungskasse, die der arbeitenden Kraft in einem solchen Unternehmen halt dann quasi den Job wegnimmt. Sind Sie da eher auf der Seite, dass Sie sagen, so, man muss aufpassen, dass solche Entwicklungen nicht Arbeitsplätze streichen? Oder sind Sie mehr auf der Seite, dass Sie sagen, das ermöglicht neue Möglichkeiten, dass diese Person ganz andere Dinge leisten kann?
6: Die Diskussion, ob Computer Arbeitsplätze vernichten, ist 50 Jahre alt. Also die haben wir in der dritten industriellen Revolution schon mal geführt und in der vierten dann wieder und tun es jetzt nochmal. Und das Spannende ist, um mal historisch zu bleiben, dass wir plötzlich Automatisierung hatten, dass wir Roboter hatten und sowas, hat vor allem dazu geführt, dass sich Produktion hier bei uns halten konnte. Wir müssen mal ganz ehrlich sagen, Deutschland ist ein Hochlohnland. Wir haben heute noch gehört, dass die deutsche Automobilproduktion im Schnitt 7.000 Euro mehr kostet als die gleiche Produktion in China für einen Mittelklassewagen. Ja? Das heißt, wenn wir zu einem Lohnniveau und zu einem Gehaltsniveau hier Menschen beschäftigen wollen in produzierenden Systemen, dann müssen wir irgendwas anders und besser machen. Und interessanterweise haben Automatisierung und Robotik dazu beigetragen, dass wir Produktion und Wertschöpfung erhalten konnten, weil das eben Dinge sind, die sich nicht so leicht exportieren lassen. Wir brauchen plötzlich Fachkräfte, wir brauchen gut ausgebildete Ingenieure und Ingenieure, die das bedienen. Und das wird hier wieder genauso sein. Es wird Jobs geben, die vielleicht sich erledigt haben, die wir jetzt maschinell erledigen können. Und das ist auch gut so, weil es wieder unserer Wettbewerbsfähigkeit eigentlich hilft. Wir müssen nur dafür sorgen, dass wir die nächste Generation von Ingenieuren und Ingenieuren so ausbilden, dass sie in der Lage sind, das auch wieder umzusetzen.
8: Ja, auf jeden Fall. Was sind denn spezielle Fähigkeiten oder Kenntnisse, die jetzt in dieser modernen und digitalisierten Arbeitswelt Maschinenbauingenieure haben sollten?
6: Es gibt von einem Kollegen aus den USA, das ist so der Dekan, ich glaube, der Ingenieursfakultät in Massachusetts, MIT. Der hat so ein schönes Drei-Stufen-Modell gemacht, das ich immer gerne auch für meine Lehre nehme. Die erste Stufe ist überhaupt erstmal so eine gewisse Spruchreife. Das heißt, zu verstehen, welche Technologien gibt es, was passiert da so. Dass also auch Maschinenbauingenieure und Ingenieure jetzt mehr klassische IT-Ausbildung bekommen, in der Softwareentwicklung, aber auch so im Bereich, ist jetzt mal maschinelles Lernen, sich da mehr mit beschäftigen, dass sie überhaupt erstmal begriffsfest sind. Die zweite Stufe ist dann zu verstehen, wie wende ich das Ganze an? Was gibt es da heute so an Systemen? Wie wird das heute vielleicht auch schon umgesetzt in der Produktion, Produktionsplanung, Produktionssteuerung, Werkeassistenz, sowas alles? Und die dritte Stufe ist dann, und das ist immer die, die am meisten Spaß macht, auch kreativ damit neue Lösungen eröffnen. Und da interessanterweise habe ich festgestellt, dieser dritte Schritt ist kein technologischer in der Ausbildung. Da geht es tatsächlich eher darum, dass man jungen Menschen andere Organisationsprinzipien beibringt, dass man denen agiles Arbeiten beibringt, dieses Scheitere oft, Scheitere früh, auch mal zu experimentieren. Das ist so diese dritte Stufe und die wir in der klassischen Ingenieursausbildung bisher eigentlich nicht hatten.
8: Gibt es denn auch Risiken jetzt auf die Zukunft bezogen oder die Entwicklungen, gerade die vermehrte Nutzung von künstlicher Intelligenz in der Industrie mitbringen, jetzt abgesehen von meinetwegen eventueller Jobverlust oder sowas?
6: Es gibt aus meiner Sicht zwei zentrale Punkte. Der eine Punkt ist, dass wir im Umgang mit diesen generativen KI-Systemen lernen müssen, dass die immer eine Antwort liefern, aber im Gegensatz zu klassischen Computern nicht korrekt sein muss. Ein klassischer Computer, da ist ein Algorithmus hinter, der immer eine exakte Antwort liefert und dies berechnet. Eine generative KI halluziniert auch schon mal Blödsinn zusammen. Das heißt, ich muss plötzlich lernen, ganz anders auf solche Unterstützungs-IT-Systeme zu gucken, nämlich plötzlich ganz kritisch, was eine andere Denkweise erfordert. Das ist das eine Risiko. Und das andere ist, dass solche modernen IT-Systeme, da könnte jetzt der Kollege Wiedhung ganz viel zu erzählen, die sind ja, ich sag mal, webbasiert und dementsprechend massiv verschachtelt. Das heißt, auf einem Server ist das, auf dem nächsten Server ist das, auf dem dritten Server ist das. Und wenn wir plötzlich in diese Systeme oder damit arbeiten, da Daten reingeben, damit interagieren, kann es sein, dass plötzlich ein Teil meiner Daten auf einem amerikanischen Server verarbeitet wird, ein ganz anderer Teil meiner Daten auf einem australischen, auf einem chinesischen, ich weiß es nicht. Und mir ganz oft der Einblick fehlt, wie diese Verschachtelungen sind. Und das heißt, wir müssen auch mehr lernen zu hinterfragen, womit interagiere ich gerade und wie ist das System aufgebaut, mit dem ich da arbeite, weil das ja wieder wahnsinnige Konsequenzen hat im Datenschutz, in der Datensicherheit, in der Hackbarkeit, all diese Aspekte.
7: Das klingt so ein bisschen auch danach so, das müsste der Mensch einfach sich noch ein bisschen anpassen an solche Entwicklungen.
6: Wir müssen einfach lernen, dass wir in so eine kontinuierliche Lernhaltung reinkommen müssen. Dass also die klassische Ingenieursausbildung mit Mechanik, Getriebe, Thermodynamik und so weiter total weiterhin wichtig ist. Aber wir an der Stelle uns eingestehen müssen, dass sich das technisch so viel verändert und so schnell dreht, dass man alle paar Jahre mal reingucken muss, was hat sich geändert, was muss ich neu lernen. Das war für mich auch das, wenn ich ganz ehrlich bin, einer der Punkte, warum ich diese Professur gerne angetreten bin, weil ich mich da alles reinfuchsen musste und weil es total Spaß macht. Und auch alle paar Jahre zu gucken, was hat sich wieder verändert und was ist wieder neu. Und wie gesagt, jetzt kommt ChatGPT und seine ganzen anderen Systeme und wir müssen wieder verstehen, was heißt das. Und das ist eine massive Herausforderung, die aber auch total cool sein kann.
7: Wir haben das Zitat gefunden, Daten sind das neue Öl. Können Sie uns kurz erklären, was es mit diesem Zitat auf sich hat?

0: Also Öl ja nun mittlerweile etwas ist, was nicht nur noch positiv konnotiert ist, sondern Öl kann ja auch mal verschmutzen und kann irgendwie, ne, hat negative Folgen auf die Nachhaltigkeit unserer Welt. Und tatsächlich kann zu viel Daten oder zu viel Datenmüll auch genau wieder diesen Effekt haben. Was das Witzige ist, die Metapher ist gleich geblieben, aber ihre Auslegung und Bedeutung hat sich massiv verändert.
1: Ja, das stimmt. Es war nämlich auch meine erste Assoziation zu sagen, okay, Daten und Öl. Öl ist was Schlechtes. Es hat viele negative Auswirkungen auf unsere Umwelt. Und so ist es auch so, dass meinetwegen Daten und KI, alle diese modernen Geschichten total viele Vorteile haben. Aber man auch immer mehr merkt, dass es eine große Downside gibt, und zwar die Nachhaltigkeit. Und dazu beschäftigen sie sich auch in einem aktuellen Forschungsprojekt, und zwar die CO2-Bilanzen von ChatGPT und anderen Large Language Models. Wie schlecht sind KIs für die Umwelt?
0: Genau, ich muss, glaube ich, ein bisschen einschränken. Wir haben jetzt ein Forschungsprojekt, das bald startet, das sich damit beschäftigt, wie wir Large Language Models in industriellen Service-Szenarien einsetzen können. Das heißt, wie gesagt, ich komme aus dem klassischen Maschinenbau. Klassische Maschinenbauunternehmen haben überall auf der Welt in ihre Maschinen stehen. Was geht nachts um drei kaputt? Und dann ist vor Ort eine Person, die nicht weiß, was zu tun ist. Die hat sich früher dann so ein dickes Handbuch genommen und versucht, den Fehler irgendwie zu beheben. Nachts um drei in Deutschland versucht, irgendwie aus dem Bett zu klingeln, sowas. Und jetzt ist die Frage, können Large Language Models da helfen, indem ich eben an der Maschine stehe, einen Service voll habe, diesem Large Language Model eine Frage stelle und das liefert mir eine vernünftige Antwort. Um es einfach ein bisschen einzuschränken, weil ich als Maschinenbauer an den Grundfesten eines Large Language Models nicht werde forschen können. Das kann ich, also bin ich wissenschaftlich wirklich weit von entfernt. Aber das Spannende ist eben, dass wir genau da dieses Spannungsfeld haben aus wahnsinnig hoher CO2-Verbrauch versus ich spare aber auch Zeiten, ich spare mir vielleicht sogar Dienstreisen, weil irgendwie keiner rausfahren muss. Und sich das mal so insgesamt anzugucken, kann eine Triebfeder sein, solche Systeme entweder positiv einzusetzen oder eben auch falsch einzusetzen. Ich habe mir im Vorfeld zu dem Gespräch das nochmal kurz rausgesucht. Ein Prompt bei ChatGPT verursacht im Schnitt 20 Mal so viel CO2 wie eine Google-Anfrage. Beides sind wenige Gramm. Aber wenn ich jetzt überlege, wie viele Millionen Google-Anfragen so am Tag allein in Deutschland da rausknallen und wie das bei ChatGPT und Konsorten gerade durch die Decke geht, wie viel das anwächst, hat das einen wahnsinnigen Rattenschwanz an CO2. Und das ist wieder ganz spannend dann zu sehen, finde ich.
1: Ja, absolut. Und ich glaube auch, dass es so dem Normalverbraucher nicht bewusst ist, dass da tatsächlich auch viel CO2 bei rauskommt oder dass eben KIs so viel mehr verbrauchen als jetzt andere Suchmaschinen oder sowas.
2: Und da muss man auch bedenken, das bleibt ja meistens nicht bei der einen Anfrage. Also es ist ja, viele Leute machen dann eine Frage, noch eine Frage, noch eine Frage, noch eine. Und das ist ja bei solchen Large Language Models ist es ja nicht anders.
0: Klar, da ist es ja fast noch schlimmer, haben Sie vollkommen recht. Wir haben das jetzt auch gerade gehabt, wir wollten für eine Rechercheunterstützung, haben wir ChatGPT was gefragt und der erste Prompt war so, okay, und dann passt du dir noch ein bisschen an und dann passt du dir nochmal an und am fünften oder sechsten Prompt kam dann langsam ein Ergebnis, wo man merkt, okay, jetzt bin ich da, wo ich hin will. Ja, das frisst unheimlich.
2: Und natürlich nicht vergessen, dass viele Leute immer Danke und Bitte sagen bei der KI, nur zur Sicherheit.
0: Falls sie sich noch auflehnt und dann, ja genau.
2: Da stellt sich natürlich direkt folgend die Frage, wie können wir versuchen, diesen CO2-Abdruck zu minimieren? Oder wie können wir als Best-Practice-Beispiel zum Beispiel, vielleicht haben Sie eins, da beitragen, dass es vielleicht geringer wird?
0: Also ich habe in dem, was ich forschen tue, ganz selten einen Blick auf uns als Endkonsumenten, sondern ich arbeite sehr viel mit produzierenden Unternehmen in der Region zusammen. Jetzt ist aber das Schöne, dass Gummersbach und Umgebung unglaublich stark industrialisiert ist. Wir haben ja wahnsinnig viel auch produzierende Industrie im Vergleich so zum deutschen Durchschnitt. Und mit denen geht es ganz oft darum, dass wir uns sogenannte Ökobilanzen angucken. Das heißt, man macht eine Analyse für ein gewisses Produkt und wir haben da wirklich von Fahrradreifen, LKW, Axträger, Sondermaschinen, Joghurtbecher, alles dabei gehabt. Von der Rohmaterialherstellung über die Verarbeitung bis zur Lieferung zum Kunden, vielleicht auch bis zum Betrieb später. Welche Art von Ökobilanz, meistens umgerechnet als CO2-Bilanz, hat so ein Produkt? Und erst wenn man das mal transparent hat, kann man dann natürlich sagen, Mensch, wo kann ich denn was sparen? Das Spannende ist zum Beispiel, wenn wir uns so hier im Bereich so, ich sag mal jetzt, industrielle Güter angucken, die oft aus Stahl hergestellt werden, dann ist es salopp gesagt fast egal, wie oft ich die noch zwischen Werken hin und her gefahren habe, weil einfach das Rohmaterial 80% vom CO2-Rucksack reinträgt. Wenn ich jetzt aber ein Unternehmen dazu motivieren kann, zu sagen, Mensch, es gibt auch CO2-neutralen Stahl oder zumindest CO2-reduzierten Stahl, wird ja gerade viel dran geforscht, dann geht plötzlich die Ökobilanz massiv runter. Oder Mensch, Ihr betreibt Schmerz.

0: Heizöfen, was ist denn, wenn ihr die auf Ökostrom umstellt? Kostet das und das mehr? Aber guck mal, was das an eurer Ökobilanz macht. Und sowas transparent zu machen und dann, ich sag mal, auch informierte, clevere Entscheidungen zu treffen, das ist so Teil von dem, was ich nebenbei tue, wenn sich solche ChatGPT-Projekte nicht finden gerade.
1: Wie praxisnah sind die Erwartungen und Anforderungen von mittelständischen Unternehmen gerade bei den Themen Digitalisierung und Nachhaltigkeit? Also wie sich das die Waage hält? Wollen die Unternehmen vielleicht zu viel aus der Digitalisierung rausholen und vernachlässigen dann die Folgen, die es dann für die Nachhaltigkeit hätte? Wie ist da Ihre Einschätzung?
0: Das Spannende ist, dass die beiden Felder Nachhaltigkeit und Digitalisierung immer so unterschiedliche Triebfedern haben. Nachhaltigkeit ist die letzten Jahre sehr, sehr stark durch den deutschen Gesetzgeber geprägt worden. Es gab einfach mehr und mehr Vorschriften, Dinge zu reporten, Dinge zu verbessern. Es gab auch sehr, sehr viele Incentivierungen, sich mit der eigenen CO2-Bilanz und Stromverbrauch zu beschäftigen. Und Digitalisierung ist ganz oft so ein Effizienzcharakter. Im Sinne von, ich möchte jetzt meine Prozesse robuster machen, schneller machen, effizienter machen, sowas. Und meine Erfahrung ist, dass insbesondere im Mittelstand Digitalisierung immer so wie eine Technologie wahrgenommen wird, was ja nicht stimmt. Also das ist so eine der ersten Sachen, die ich mal versuche, so ein bisschen auch zu erzählen. Es gibt einfach eine Vielzahl von digitalen Technologien, die ganz unterschiedliche Dinge tut, auf ganz unterschiedlichen Reifegraden auch ist. Ein paar Sachen kann ich einfach off the shelf kaufen und einsetzen. Ein paar Sachen, da schält sich gerade so ein bisschen raus, was geht damit. Ein paar Sachen sind auch noch so total am Horizont. Und das heißt, überhaupt erst mal in die Diskussion zu kommen, weg von diesem Oberbegriff Digitalisierung Richtung, was wollt ihr eigentlich machen? Was wollt ihr lösen? Für welche Technologien können wir dafür verwenden? Das ist immer so der erste Schritt, um mit solchen Unternehmen überhaupt erst mal in eine realistische Diskussion zu kommen.
1: Und dann vielleicht auch, wie weit wird Digitalisierung und die auch benötigt wird von dem Unternehmen, von den Mitarbeitenden dann verstanden vielleicht oder von den entscheidenden Personen? Weil es gibt ja gerne dieses Beispiel von der deutschen Verwaltung, die dann irgendwie ein Blatt ausdruckt, um es dann wieder einzuscannen, was natürlich dann ein extremes Negativbeispiel wäre.
0: Genau, aber ich finde, das ist das perfekte Beispiel, wie man Digitalisierung auch nicht sinnvoll durchsetzt. Das ist ja nur entstanden, weil es eben eine gesetzliche Grundlage gab, die klar vorgeschrieben hat, dass öffentliche Verwaltungen einen gewissen Prozentsatz ihrer Dienstleistungen digital online anzubieten haben. Jetzt kann ich das auf zweierlei Sachen machen. Ich kann morgen früh, klingt blöd, eine einfache Google Forms oder sowas ähnliches online stellen, sagen, lieber Bürger oder wer auch immer, trag da mal die Daten ein, die du brauchst. Dann geht das Ganze als E-Mail an irgendwen, ab da wird es halt wieder klassisch Hardcopy weiterverarbeitet und nicht digital prozessiert. Oder ich habe dahinter auch wirklich einen komplett digitalen Prozess. Das ist natürlich viel aufwendiger. Und viele Behörden sind einfach, ich sag mal, durch diesen gesetzlichen Druck gezwungen worden, zumindest das Frontend zu digitalisieren, also die Einstiegswebseite, aber dahinter dann wieder ganz klassisch weiterzumachen. Und von da jetzt mal wieder rüber auf, wie digitalisieren sich Unternehmen an der Stelle? Viele beschäftigen sich damit. Und es geht meistens erstmal damit los, dass die Leute sich überhaupt mal ein gewisses Wissen draufschaufeln, sich ein bisschen damit beschäftigen, was geht. Was wir hier so in der Region Oberberg gemerkt haben, was viele Unternehmen auch total gerne machen, ist, sich mit anderen Unternehmen auszutauschen. Wir haben hier ganz oft die Situation, dass Unternehmen ähnliche Herausforderungen haben, obwohl sie in völlig anderen Branchen tätig sind. Und das ist total gut. Das heißt, die stehen sich nicht so auf den Füßen, die können ganz offen über Herausforderungen reden im, ich weiß nicht, Personalmanagement, im Nachhaltigkeitsmanagement. Lauter so Themen, die nicht wettbewerbsrelevant sind. Und wir haben über ein Innovation Hub es hier geschafft, das ist sozusagen so eine Plattform, die wir haben, diese Unternehmen dann erstmal auch in so eine gegenseitige Diskussion zu kriegen, sich zu besuchen, gegenseitig zu gucken, ey, wie habt ihr das gelöst? Ach, guck mal, so geht das. Und dann gemeinsam auch in so Projekte einzusteigen, zu sagen, und jetzt lasst mal raus, irgendwie was machen, was euch wirklich hilft.
1: Das ist ganz spannend. Die Lösung war also das ganz klassische Miteinander sprechen dann am Ende.
0: Ja, aber das ganz klassische Miteinander sprechen war gar nicht so einfach. Im Sinne von, wenn Sie jetzt mal so ein Dutzend Personen aus verschiedenen, ich sage jetzt mal mittelständischen, oberbergischen Unternehmen in einen Raum sitzen und da reinrufen, welche Probleme habt ihr denn, die ich mal so für euch lösen darf? Dann ist totenstill im Raum. Weil das ist natürlich alles, das sind teilweise Unternehmen mit 150 Jahre Tradition, wirklich gestandene mittelständische Unternehmen, die Weltmarktführer in ihrer Nische sind, die haben ja keine Probleme. Ne? Haben die nicht, Punkt. Und wenn, haben sie die bestimmt schon gelöst. Das heißt, die große Arbeit war überhaupt erstmal so eine Community aufzubauen von Menschen, die sich so weit vertrauen, dass sie sowas teilen und dass sie offen sprechen. Und das ist etwas, das habe ich zum Beispiel auch als klassischer Maschinenbauer gelernt. Ich bin da sehr problemorientiert. Aber der Weg hin zur klaren Problembeschreibung, den habe ich gar nicht verstanden. Und wir haben es jetzt geschafft, über Innovations geschafft, über Innovation Coaches, über Austauschplattformen, über ganz, ganz viel Netzwerkarbeit, überhaupt erst mal ins Reden zu kommen. Und das war ein echt sehr langer Weg, der sich aber wahnsinnig ausgezahlt hat dann.
2: Ja, also das heißt, erstmal diese persönliche Beziehung herzustellen, war irgendwie nötig, um auch konstruktiv zusammenzuarbeiten.
0: Genau, das hat mehrere Jahre tatsächlich gebraucht, um persönliche Beziehungen so weit aufzubauen, dass so ein fachlich-inhaltliches Arbeiten dann möglich war.
2: Ja, verstehe. Haben Sie Tipps, wenn man sagt, okay, wir wollen in einem Fachbereich zusammenarbeiten und es ist, funktioniert nicht so ganz, wie man diese persönliche Beziehung am besten herstellen kann? Was ist da am gewinnbringendsten?
0: Nein, also es ist tatsächlich so, dass wir also kontinuierlich daran arbeiten, Menschen zusammenzubringen, interessante Vorträge mal in den Raum zu bringen, danach immer wieder auch so über verschiedenste Werkzeuge und Tools, die solche Innovation Coaches mitbringen, so ein bisschen das Eis zu brechen. Aber ja, ganz, manchmal ist es ganz einfach das stumpfe Bier zum Feierabend, wo man dann zusammensitzt und auch in einer sehr entspannten Atmosphäre mal spricht. Also ja, zentrale Erkenntnis, man muss so ein bisschen den Stress aus der Situation nehmen. Das muss sich irgendwie entspannt und nett anfühlen, dann wird es leichter.
2: Alles klar. Funktioniert die Zusammenarbeit in der Region und am InnoHub deswegen so gut, weil Sie eben diese Zeit in persönliche Beziehungen investiert haben?
0: Das Großartige im InnoHub war, ich habe mich ja ein gemachtes Netz gesetzt. Meine Professur ist gestiftet worden vom Innovation Hub, das heißt, der lief da schon, der war schon da. Und dass aber hier Menschen wie auch die IHK, der Kreis, viele Unternehmer auch gesagt haben, Mensch, wir wollen das jetzt aufbauen und von sich aus gesagt haben, wir gehen jetzt rum und finden andere Unternehmer, die mitmachen. Das hat, glaube ich, geholfen. Also der Oberbergische Kreis ist extrem gut vernetzt, habe ich gelernt. Das heißt, hier sitzen ganz viele Unternehmen, die sich seit Jahren kennen, die auch gerne so ein bisschen, in Köln heißt das Klüngeln, ne? Gerne und viel miteinander arbeiten, sich austauschen und darüber dann so eine Community aufgebaut haben, die jetzt auch zusammen Projekte angeht.
2: Okay. Ich würde noch mal ganz kurz einen Schritt zurückgehen zu dem Thema Unternehmen und CO2-Fußabdruck. Und zwar haben Sie vielleicht Best-Practice-Beispiele von Unternehmen, die schon gute Schritte in Richtung Nachhaltigkeit gegangen sind? Oder hätten Sie Anstöße, was da konkret umgesetzt werden kann?
0: Ein Beispiel, das ich wirklich cool finde, das mir auch sehr gut gefällt. Es gibt viele Unternehmen in der Region, die Kunststoff verarbeiten. Und jetzt hat Kunststoff natürlich, ähnlich wie Öl auch, doch seine öffentliche Prägung hat sich sehr, sehr stark negativ verändert die letzten Jahre. Ne? Und Kunststoff oder Plastik ist etwas, das liegt als Müll in der Landschaft. Jetzt gibt es aber zum Beispiel Unternehmen, die sich massiv damit beschäftigen, auch als eigener Verband, als ein Verein, nennt sich R-Cycle, wie sie es hinkriegen, dass Kunststoff immer in so einem geschlossenen Kreislauf bleibt. Das heißt, auch da eine zirkuläre Wertschöpfung möglich ist. Und sich massiv als Verein damit beschäftigt haben, was technologisch notwendig ist, um so eine dauerhafte Rückverfolgbarkeit hinzukriegen. Ich finde es zum Beispiel total cool, es gibt so kleine Tüten, sehen aus wie so Gummibärchentüten. Da kann ich eine kleine Ecke von abreißen, die lege ich auf den Tisch, kann mit einer Handy-App drüber scannen und mein Handy erkennt so ein Mikromuster auf der Tüte und sagt, das ist die und die Tüte, die ist da und da hergestellt worden, ist aus dem und dem Material und kann so und so recycelt werden. Das ist total krass. Faszinierend. Mhm. Und das Spannende ist, dass jetzt viele Kunststoffverarbeitende Unternehmen der Region anfangen, sich damit zu beschäftigen. Was also ne, von biobasierten Kunststoffen über recycelte Kunststoffe, die ganz, ganz eigene technische Herausforderungen haben, über dieses Thema Traceability und Nachverfolgbarkeit. Und auch da fand ich es wieder cool, dass sich so Communities bilden, die dann zusammen sagen, jetzt lass mal was machen. Und wenn wir ganz ehrlich sind, auch uns als Hochschule so ein bisschen vor sich hertreiben und sagen, so Freunde, jetzt helft uns mal und forscht mal mehr in die Richtung. Das ist total faszinierend.
2: Okay, super.
1: Klingt mega spannend.
2: Ja, und dann ja auch Benefits for all irgendwie.
0: Ja, aber gerade im Ingenieurwesen, ich muss immer erstmal rausgehen und sozusagen mit der Welt sprechen, welche Probleme sind da gerade relevant, die wir lösen dürfen. Das ist auch das Coole am Ingenieurwesen, finde ich, dass wir Probleme lösen für Unternehmen, für Dinge, die da sind und eben nicht, ich sage es mal, wie in der Mathematik oder ohne es böse zu meinen, aber in dem vielleicht eher leeren Raum arbeiten, im theoretischen Raum arbeiten, sondern wir wirklich sehr angewandt bleiben.
2: Sie sind außerdem wissenschaftlicher Leiter des Innovation Hub Bergisches Rheinland. Was ist der Innovation Hub und wie arbeitet ihr da zusammen?
0: Ich habe eben schon gesagt, die Unternehmen der Region hier so in Oberberg und auch die Region drumherum, das heißt Rheinberg, Rhein-Sieg und Oberberg, sind extrem gut vernetzt, die kennen sich. Und die haben schon vor über 5 Jahren gemeinsam einen Verein gegründet, um eben zusammen mit der TH Köln sich mehr im Forschungsfeld umzutun und auch etwas für die Region zu tun.

0: Das ist der Innovation Hub, das ist ein Verein. Innovation Hub Bergisches Rheinland e.V. ist der lange Titel. Und das Spannende ist, dieser Verein ist von knapp 20 jetzt auf fast 40 Mitglieder gewachsen. Da ist auch ganz, ganz viel Positives passiert. Der hat immer mehr Impact, immer mehr Reichweite. Und wir als TH Köln arbeiten mit diesem Verein in verschiedenen Projekten zusammen, haben hier in Gummersbach einen eigenen Standort mit dem Verein zusammen, betreiben eine Modellfabrik, betreiben ganz viel Innovationsinfrastruktur und erarbeiten auch immer wieder so gemeinsame Drittmittel geförderte Projekte, Forschungsprojekte mit den Unternehmen der Region, um eben hier regional was voranzubringen.
1: Dann kommen wir nämlich jetzt zum Werdegang und da ist die spannende Frage, wie kam es zu Professor Dr. Eike Permin?
0: Ja, also hätten Sie mich vor 15 Jahren gefragt, so mitten im Studium, was willst du mal machen, wäre das, was ich jetzt tue, definitiv nicht auf der Liste gewesen. Was aber auch cool ist, weil es einfach den zum Beispiel Industrie 4.0 noch gar nicht gab als Begriff. Bei mir ist so, ich habe ganz klassisch Maschinenbau studiert, weil als ich so aus dem Abi kam, da war damals diese Ingenieurslücke. Ne? Also es hieß, das Land braucht 100.000 Ingenieure und studiert alle Maschinenbau. Und das lag mir auch, weil ich habe an Fahrrädern immer gern geschraubt, ich habe Mathe gern gemocht, das passte irgendwie. Hatte dann das große Glück, im Studium oder nach dem Studium erstmal als wissenschaftlicher Mitarbeiter an einem Fraunhofer-Institut anfangen zu können. In diesem Fall Fraunhofer-Institut für Produktionstechnologie in Aachen. War da so klassischer wissenschaftlicher Mitarbeiter, wobei das da nochmal ein bisschen anders ist, als wir das an der TH Köln vielleicht auch leben, weil die 50-50 Industrieberatung und Forschung machen. Durfte dann auch Postpromotion nochmal 2 Jahre als Abteilungsleiter da bleiben, nochmal Verantwortung für die Abteilung übernehmen, was wahnsinnig Spaß gemacht hat damals. Weil wir hatten so wirklich ganz viele, also wir hatten natürlich viele Projekte in Deutschland. Wir hatten auch Beratungsprojekte in China, in Brasilien, in Südkorea. Das war eine tolle Zeit. Dann kam irgendwann unsere erste Tochter und dann war klar, diese ganze Reiserei funktioniert mit dem Baby nicht. Und dann bin ich also über eine sehr lange Elternzeit in einen Jobwechsel gekommen, war lange Zeit danach für ein deutsches Maschinenbauunternehmen tätig, die für sich beschlossen haben, sie sind ein klassischer Maschinenanlagenbauer, machen so Stahlanlagen, Walzwerke, Gießwerke. Sie brauchen ein digitales Team, das irgendwie digitale Produkte macht. Und nur war ich einfach über die Fraunhofer-Zeit wirklich 6-7 Jahre mit Industrie 4.0 quasi groß geworden. Ich bin quasi auch zeitgleich mit dem Begriff Industrie 4.0 in Dienst gestellt worden sozusagen, habe das ein bisschen begleitet und durfte dann für dieses Unternehmen als Prokurist und Tochterfirma mit aufbauen, das digitale Produkte machte für den Maschinenanlagenbau. Was auch total cool war, was eine wahnsinnig schöne Lernkurve war, so von 10 Leuten in einem Großraumbüro irgendwie auf 100 Leute und ganz viele verschiedene Produkte und Produktbereiche zu kommen. Und dann suchte die TH Köln eine Professur. Und ich habe für mich immer gedacht, naja, wenn du mal ein bisschen älter bist und so, dann kannst du dich mal auf eine Professur bewerben. Und dann schickte mir meine Frau das weiter, so nach dem Motto, ey, wäre das nicht was für dich? Und dann habe ich mehr so auf blauen Dunst meinen Hut in den Ring geworfen, wie man so schön sagt, und war positiv überrascht, aber doch bass erstaunt, als ein gutes Jahr später die TH Köln sagte, ja, dann komm doch. Und darf das jetzt seit 4 Jahren machen und genieße dieses Spannungsfeld total aus industrienah arbeiten, ein bisschen Digitalisierung, IT, sehr viel klassischer Maschinenbau, bisschen Beratung, bisschen angewandte Forschung, das ist super.
2: Cool. Hört sich sehr gut an. Freut mich, dass es irgendwie so zusammengekommen ist, dass Sie so Ihren Ort gefunden haben hier. Was beschäftigt Sie in Ihrer Arbeit? Wofür brennen Sie? Gerne drei Punkte oder sowas.
0: Es gibt eigentlich 3 Sachen, die wahnsinnig Spaß machen. Das eine ist, so altbacken und banal, das klingt aber Menschen entwickeln. Ich habe jetzt ein paar echt coole, junge wissenschaftliche Mitarbeitende, die gerade über so eine erste Tätigkeit feststellen, dass sie Lust auf Forschen haben, dass sie Lust auf Publikationen haben, dass sie Lust auf eine Promotion haben. Und das macht total Spaß, denen zuzugucken, wie die sich entwickeln. Das ist unglaublich dankbare Tätigkeit. Das Zweite, was wahnsinnig Spaß macht, ist, Projekte zu bearbeiten oder durchzuführen, die einen Impact in Unternehmen haben. Wir beraten gerade ein Unternehmen, das eine wahnsinnig große, komplexe Produktpalette hat und uns gefragt hat, Mensch, ich kann mir nicht leisten, für jedes Produkt immer so hinterher zu laufen, mit einer Checkliste zu sagen, wie viel CO2 ist jetzt als Rucksack da drauf. Bauen für die zum Beispiel gerade einen Rechner, was eine wahnsinnig komplexe App wird und total kompliziert, aber total coolen Impact hat, weil die demnächst für alle Produkte sagen können, lieber Kunde, so viel CO2 ist da drauf und das können wir tun, um es zu verändern. Was total toll ist, solche Impacts zu sehen. Und das Dritte ist, manchmal ist es uns vergönnt, in so diesen freien Momenten, wie wir vorhin besprochen haben, auch mal neue Dinge auszuprobieren. Wir haben zum Beispiel also vor 2 Jahren mal so einen Moment gehabt, da konnte man so zum ersten Mal auf Quantencomputer online zugreifen. Dann konnte bei IBM sagen, ich habe hier ein Quantencomputerprogramm, das lasse ich laufen, dann spuckt es eine Antwort aus. Und dann haben wir uns gefragt, was können wir denn machen? Können wir so einen einfachen Produktionsablauf planen? Also erst machst du das, dann machst du das, typische algorithmische Aufgabe, auf einen Quantencomputer geben. Und das ist wahnsinnig kompliziert gewesen und wir haben da 0, 0, 1 und Qubits hin und her gedreht, aber nach so echt 3-4 Monaten macht es Ping und dann kam was zurück und das machte Sinn. Und plötzlich war da dieser, das war so dieser Moment so, ey, geil, wir haben gerade zum ersten Mal einen Produktionsplan auf dem Quantencomputer gerechnet. Wie cool ist das denn? Und das sind so diese drei Dinge, die einfach in meinem Job total Spaß machen.
2: Dankeschön. Ja, wir sind jetzt schon relativ am Ende der Folge angekommen und würden noch ein Quickfire machen mit Ihnen. Das heißt, ich stelle kurze Fragen, Sie geben mir schnell eine Antwort. Theorie oder Praxis?
0: Sich in der Praxis den Kopf stoßen und danach die Theorie verstehen, warum es beim ersten Mal nicht geklappt hat.
2: Aha. Notizblock oder App?
0: Notizblock.
2: Liebste Freizeitaktivität?
0: Joggen.
2: Sicherheit oder Freiheit?
0: Finde ich keinen Widerspruch.
2: Mhm.
0: Weil ich persönlich glaube, dass mangelnde Sicherheit Freiheit immer einschränkt. Und andersrum, das ist jetzt aber auch eine berufliche Geschichte, ich habe als Professor maximale Freiheit, habe aber zum Glück auch eine gewisse Sicherheit, die ausleben zu dürfen.
2: Startups oder Großunternehmen?
0: Ich habe ein Startup für ein Großunternehmen aufgebaut, kenne also beide Welten und finde, beides hat Vor- und Nachteile. Ich mag Startups, weil sie schnell sind, weil man Dinge umsetzen kann. Großunternehmen haben aber zum Beispiel den Vorteil, dass sie schon ihre Nische gefunden haben und dass sie funktionieren. In Startups klappt auch vieles einfach nicht. Das darf man nicht unterschätzen.
2: Ja. Gut programmierter Roboter oder erfahrener Mitarbeiter an der Maschine?
0: Immer erfahrener Mitarbeiter an der Maschine, weil was Wissen und Flexibilität angeht, nicht zu ersetzen.
2: Ja. Maschinenbau oder Informatik?
0: Ich finde beides total, also beides fantastische Fächer. Ich ärgere mich manchmal, dass ich nicht Informatik studiert habe, weil ich glaube, das würde mir heute wahnsinnig helfen. Ich fand es immer interessant. Ich glaube, als Maschinenbauer keine Angst vor der Informatik haben, ganz, ganz wichtig und da Dinge tun. Als Informatiker sich eine Anwendungsdomäne suchen. Also das heißt, wir haben zum Beispiel diesen Mastercode in Kontext, den ich klasse finde, weil man eben sagt, das sagt ja der Begriff schon, ja, pass auf, du lernst hier die IT-Basics und die Theorie, aber es muss auch immer einen Kontext geben, dem du es anwendest. Und ob das dann Maschinenbau ist oder ob das Banking ist oder Personal ist vollkommen egal, aber es braucht eine Domäne, in der man es anwendet. Das war nicht kurz, ne?
1: Alles gut. Das waren super Antworten. Dann kommen wir noch zu einer finalen Frage. Und zwar hat uns Dr. Eva-Maria Grommes in der letzten Folge die Frage dargelassen, wie viele Vögel sterben jährlich durch Hauskatzen in Deutschland?
0: Boah, wir haben 40 Millionen Haushalte in Deutschland. Davon haben, weiß ich nicht, etwas über 10%. Was haben wir in Deutschland? 5-6 Millionen Katzen? Wie viele Vögel töten die im Jahr? Ein paar gar nicht, ein paar viele, sagen wir mal 10 im Schnitt. 60 Millionen?
1: Das ist schon gar nicht übel. Es sind 90, circa. 90 Millionen. Und zwar muss man das so ein bisschen in Relation setzen, weil Eva Maria Grommes macht natürlich viel Aufklärung in erneuerbaren Energien. Und da ist ein Vorwurf immer, dass Windkraftanlagen ja so viele Vögel töten würden. Und der Vergleich hinkt halt, weil Windkraftanlagen im Jahr 150.000 Vögel im Schnitt töten. Aber Katzen 90 Millionen Stück im Jahr ungefähr. Das ist natürlich eine Diskrepanz, die muss mal offengelegt werden. So. Aber starke Schätzung, starke Schätzung. Dann bleibt uns am Ende der Folge nur noch Danke zu sagen für die hervorragenden Antworten und das spannende Gespräch an alle ZuhörerInnen. 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Und dann sehen wir uns auf dem Campus. Ciao.

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